0: Nacht erstmal abziehende Schauer. Die verschwinden nach Nordosten, dann lockert von Westen, Südwesten her auf. Aber weil die Luft so feucht ist, kann sich örtlich Nebel bilden. Die Temperaturen gehen bis morgen früh zurück auf Werte von meist 16 bis 10 Grad auf dem kahlen Asten. Morgen Vormittag dichtere Wolken, Sonnenschein und erste Schauer schon vom Münsterland bis zum Niederrhein. Im Laufe des Nachmittags bleibt es dann so leicht wechselhaft. Das heißt, Schauer ziehen ab, Sonne kommt raus, vor allem nach Süden und Ostwestfalen wird es recht sonnig sein. Aus den Niederlanden aber kommen dann neue dichtere Wolken, ein neues Tief mit so einem leichten bis mäßigem Regen. Die Temperaturen steigen, meist in den trockenen Abschnitten, auf 17 bis 25 Grad. Das alles dabei aber deutlich spürbarem Wind. Der kommt aus südwestlichen Richtungen, im Mittel Windstärke 4, in den höheren Lagen auch 5, also frischer Wind. Die nächsten Tage sehen nicht so viel anders aus. Am Sonntag vor allem nach Norden hin einzelne Schauer, sonst meist trocken, bei 22 bis 25 Grad. Und vor allem die Nacht zu Sonntag wird mild, 16 bis 19 Grad. Am Montag dann ein neues Tief, schon wieder neues. Dann zum Teil kräftige Regengüsse mit Blitz, Donner. Dazu kann es auch örtlich Sturmböen geben. Also die Gewitter werden dann schon wieder etwas heftiger als die, mit denen wir es heute ja zum Teil zu tun hatten. Bis dahin aber, ja, April.
1: April im August von Claudia Kleiner. Dankeschön.
2: Ja, und wir sehen uns, wenn Sie mögen, ich hoffe es um 21.45 Uhr wieder, kurz vor dem Kölner Treff mit einem Update der Nachrichten. Natürlich hier dann in WDR Aktuell.
1: Jetzt die Lokalzeit. Wir gehen direkt vor Ihre Haustür. Schönen Abend.
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1: Regen heute Morgen zum Aufbau des NRW-Tags in Münster. Das ist den Akteuren eigentlich gar nicht mal so unrecht. Stehen dann doch einfach weniger Menschen im Weg rum. Die Vorbereitungen klappen entsprechend reibungslos. Hunderttausende sollen sich am Wochenende in Münster richtig wohlfühlen.
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1: Guten Abend, willkommen zur Lokalzeit Münsterland am Freitag. Gleich schalten wir live zum NRW-Tag. Von Sonnenschein bis Donner war heute Nachmittag schon alles in Sachen Wetter dabei. Drei Tage feiert Nordrhein-Westfalen in Münster den 80. Geburtstag. Natürlich mit viel Kultur, mit Musik und jede Menge anderer Events. In der Stadt geht seit Tagen nichts mehr, also infrastrukturmäßig. Viele Straßen und Parkhäuser in der Innenstadt sind für den Autoverkehr gesperrt. Überall stehen Bühnen, wird auf- und abgebaut, Pavillons, Absperrgitter und so weiter. Ja, tausende Besucher werden erwartet. Alle möglichen Branchen und Institutionen des Landes stellen sich vor und manche konnten es kaum erwarten bis zum offiziellen Startschuss.
11: Sie hämmern heute Morgen schon ganz früh los, die Bildhauer und Steinmetze der Innung Münster. Gestern Abend waren sie schon fertig mit dem Aufbau ihres Standes. Warum dann noch warten?
12: Ja, wir müssen uns die Zeit vertreiben, ne? Bis dann die Kundschaft kommt, die Besucher. Und dann können die natürlich die Steine arbeiten. Ne? Freuen wir uns schon drauf, aber bis dahin machen wir selber ein bisschen was.
11: Derweil kurven noch reichlich Versorgungsfahrzeuge über die Partymeilen und zwischen den Zelten herum. Die touristischen Stadtführer lassen sich von dem Trubel nicht aus der Ruhe bringen. Diese Gruppe aus der Schweiz nimmt das NRW-Fest gern mit. Geplant hatten sie das nicht.
13: Es ist eine interessante Stadt, es ist interessant zum Anschauen. Und dann gefällt mir, die Musik da unten läuft. Ich will doch hinsetzen und ein Bier trinken.
11: Er meint den Soundcheck des Hauptacts heute Abend auf dem Domplatz streng abgeschirmt. Es sind heute viele ausländische Tagestouristen unterwegs und ziemlich überrascht. Wir besuchen diese Stadt und waren überrascht von diesem Event und fühlen diese Energie, die hier herrscht, und fragen uns, was der Grund dafür ist. Die wenigen Münsteraner, die sich heute Vormittag in die Stadt verehrten, sie haben viel Zeit mitgebracht.
14: Es ist ein tolles Feeling. Also ich wollte mit meinem Sohn eigentlich nur in die Stadt was abholen. Und wir haben ja festgestellt, dass heute NRW-Tag aufgebaut wird und das Stadtfest.

0: Und ich finde es total toll. Es ist ein bisschen gemütlicher, aber auch wild. Was soll ich sagen? Ich finde das einfach toll, zu sehen, was hier entsteht und dann zu wissen, dass am Wochenende ganz tolle Aktionen geplant sind und durchgeführt werden, gerade auch mit und für Kinder.
1: Ruhe vor dem Ansturm auch für die Geschäftsleute. Auch für Alexander Grümer, Herrenausstatter in dritter Generation. Am Sonntag ist wegen des NRW-Festes verkaufsoffen. Aber Umsatzzahlen, die sind ihm und den anderen Geschäftsleuten gar nicht so wichtig.
2: Die Leute sollen wiederkommen und sagen, hier ist es schön, hier ist es nett. Davon leben wir als Kaufleute, dass man auch mittlerweile einfach eine schöne Zeit gibt den Menschen.
1: Die Wetteraussichten durchwachsen bis undurchschaubar, Münster eben. Der ausländische Tourist ist zuversichtlich. Ich glaube nicht, dass der Regen die Leute hindert, fröhlich zu sein. Dafür sorgen auf jeden Fall unendlich viele Mitmachaktionen wie die der Steinmetze an den nächsten Tagen in Münster.
3: So, die Vorbereitungen sind also super gelaufen. Jetzt ist es soweit. NRW zu Gast in Münster. So könnte man die drei Tage beschreiben. Denn bis Sonntag wird der NRW-Tag in Münster gefeiert. Und es ist ein besonderes Fest. Sie wissen es, unser Bundesland wird dieses Jahr 80. Das wird gefeiert mit vielen Konzerten, Essen, Trinken, dem WDR-Stadtgespräch übrigens auch. Vielen Mitmachaktionen sowieso. Haben wir gerade schon eine gesehen mit den Steinen. Man weiß kaum, wo man loslegen soll. Deshalb haben wir Dennis Burg als lebenden Testballon ins Getümmel geschickt. Dennis, das Wetter war erst aus der Schublade, geht so. Dann schien die Sonne, als du dort aufgetaucht bis zwischenzeitlich hat es aber auch gedonnert. Wie sind aktuell Wetter und Stimmung in der City von Münster?
4: Also das Wichtigste, jetzt ist wieder trocken. Vor einer halben Stunde, da hat das hier wirklich geschüttet und da war die Straße, also der Prinzipalmarkt, rappelleer. Da sind die Leute natürlich unter die Arkaden und haben natürlich einen Schutz gesucht vor dem Regen. Jetzt wieder, als ob nichts gewesen wäre, laufen die Leute von Stand zu Stand, lassen sich es eigentlich gut gehen. Und das kann man ja hier wirklich beim NRW-Tag, weil ja wirklich in der ganzen Stadt richtig was los ist. Münster ist in den nächsten drei Tagen so etwas wie ein kleiner Freizeitpark, denn überall gibt es etwas anderes zu bestaunen und zu erleben. Da gibt es zum Beispiel die Blaulichtmeile, auf der sich unter anderem Feuerwehr, Polizei und Bundeswehr präsentieren. So, und jetzt 5 Euro ins Phrasenschwein. Wer will fleißige Handwerker sehen, der muss Richtung Lambertikirche gehen, denn auch das Handwerk, das präsentiert sich hier beim NRW-Tag in Münster. Andere, die lassen dann eher arbeiten und gehen es ganz gemütlich an. Bis Sonntag ist das noch möglich. Und das natürlich bei den besten Klängen, denn an jeder Ecke gibt es hier in der Münsteraner Innenstadt Musik. Ja, und die hört man wirklich an jeder Ecke. Wirklich jede Ecke springt etwas anders und es ist ein bisschen Duftkarussell. Also es riecht auch überall anders. Und das macht ja wirklich so ein Stadtfest, so ein NRW-Tag wirklich aus. Und den wollen sich die Frieda und der Ismael aus Nordkirchen bzw. aus Münster auch nicht entgehen lassen. Was habt ihr alle schon erlebt? Ihr seid schon seit 2-3 Stunden hier, ne?
5: Genau, wir sind schon seit 2-3 Stunden hier. Wir stehen hier und wir trinken lecker Aperol. Genau, ist total schön hier heute.
4: Ja, und wenn es regnet, auch egal. Man hat ja einen Schirm, kann sich's aushalten. Wie sieht's noch aus? Was habt ihr noch vor heute?
6: Ja, ein bisschen tanzen gehen, ein bisschen nochmal was essen gehen. Hier einfach mal gucken, was hier nochmal abgeht. Mal gucken, schauen, was wird.
4: Und die Atmosphäre ist eigentlich schön, auch trotz des Regens eben, oder?
5: Genau, also die Leute haben alle Bock. Schöne Stimmung hier, sehr familiär, macht auf jeden Fall Spaß.
4: Dann dabei viel Spaß. Ja, also der NRW-Tag, er geht ja noch bis zum Sonntag. Also da ist richtig Programm geboten. Wie gesagt, Mitmachstation. Wir haben es eben im Film natürlich gesehen und das hoffentlich dann bei relativ gutem Wetter. Wenn Sie hier hinkommen wollen, kein Problem. Kommen Sie vielleicht mit dem ÖPNV, mit Bussen und Bahn. Bei den Bahnen ist das ja so eine Sache, die müssen fahren. Aber grundsätzlich ist das eine praktische Sache. Und wenn Sie das über die Easy-App machen, dann kommen Sie sogar umsonst hin. Schauen Sie einfach mal ins Internet, wie das funktioniert. Und dann wünschen wir Ihnen viel Spaß. Und vielleicht nehmen Sie dann doch einen Regenschirm mit, damit es dann keine bösen Überraschungen gibt, wie bei mir eben.
3: Immer eine gute Idee. Wir sehen uns oder hören uns gleich später nochmal wieder. Dennis, vielen Dank für den Moment. So, wer auf Partyhopping steht, der ist im Münsterland an diesem Wochenende wirklich genau richtig. Es ist nämlich nicht nur NRW-Tag in Münster. In Warendorf laufen auch noch die Bundeschampionate. Da gehen an diesem Wochenende in verschiedenen Disziplinen die besten deutschen Nachwuchspferde und Ponys an den Start. Und zwar in Sachen Dressur, Springen und auch Vielseitigkeit. Außerdem wird das Pferd an sich gefeiert, wie es sich für Warendorf gehört. Die ganze Altstadt ist am Wochenende eine Partymeile bei der Warendorfer Pferdenacht mit Live-Musik, Straßentheater und Late-Night-Shopping. Auf diesen Tag, auf heute, auf genau heute, haben viele Angehörige sehr lange gewartet. Am 24. März 2015 brachte der Co-Pilot eines Germanwings-Fluges das Flugzeug mit 150 Menschen absichtlich zum Absturz. Unter den Opfern waren damals auch 16 Schülerinnen und Schüler aus Haltern am See. Heute klagten am Landgericht Braunschweig 32 Angehörige der Opfer gegen das Luftfahrtbundesamt, also gegen die Bundesrepublik Deutschland. Der Vorwurf: Die Fliegerärzte hätten die Fluguntauglichkeit des Co-Piloten erkennen müssen.
7: Er ist einer der ganz wenigen, die sich heute zugetraut haben, hier nach Braunschweig zum Landgericht zu kommen. Engelbert Tegetow hat bei dem Absturz seine Tochter Stefanie verloren.
8: Es kommt ja alles, kommt wieder nach oben. Die Bilder werden wieder existent. Und man schläft vorher schon ein paar Tage nicht und ich bin mit einem schlechten Gefühl hingefahren.
7: Stefanie war 32 Jahre alt und Lehrerin am Gymnasium in Haltern am See. Sie war für eine Kollegin eingesprungen, als sie mit 16 Schülerinnen und Schülern zu einem Schüleraustausch nach Barcelona flog. Ihr Vater wartete vergeblich in Düsseldorf, als sie auf dem Rückflug waren. Auch Klaus Rattner aus der Nähe von Düsseldorf ist heute gekommen. Er hat seine damals 36-jährige Tochter, seinen Enkel und seinen Schwiegersohn verloren.
9: Das ist das Letzte, was ich für die drei noch tun kann. Mehr kann ich nicht mehr machen. Und das ist mir wichtig. Hier klare Verantwortung und darstellen zu wollen.
7: In der Zivilklage geht es um Schadensersatz. Und um die Überzeugung der Kläger und ihrer Anwälte, dass die staatlichen Sicherheitsvorkehrungen nicht eingehalten wurden. Die Fliegerärzte hätten dem Co-Piloten kein Tauglichkeitszeugnis ausstellen dürfen, sagen sie.
10: Es gab Gutachten von Psychiatern, dass er eben psychisch gestört war, dass er Depressionen hatte. Und es muss genau untersucht worden, wo sind die Fehler gemacht worden bei der Flugtauglichkeitsüberprüfung. Und da sind Fehler gemacht worden, sonst hätte man diesen Mann nicht ins Cockpit gelassen.
7: Schon vor ihrer Entscheidung am 6. Oktober deuten die Richterinnen an, dass eine Klage gegen das Luftfahrtbundesamt bzw. die Bundesrepublik Deutschland keine Aussicht auf Erfolg habe.
11: Die Kammer ist der vorläufigen Rechtsauffassung, dass die Amtshaftungsansprüche subsidiär, also nachrangig sind, insbesondere gegenüber der Fluggesellschaft.
7: Das bedeutet, die Schadensersatzansprüche müssten eher bei der Fluggesellschaft geltend gemacht werden. Diese Klage haben die Angehörigen aber bereits hinter sich.
10: Wir haben ein Ping-Pong-Spiel zwischen den Gerichten, denn drei Gerichte, Landgericht Essen, das Oberlandesgericht Hamm und das Landgericht Frankfurt, haben uns den Weg hier zum Landgericht Braunschweig gewiesen. Eine unwürdige Situation für die Opfer und Angehörigen, die jetzt 11 Jahre auf Klarheit warten und auf eine klare Zuweisung der Verantwortlichkeiten.
7: Klaus Rattner und auch Engelbert Tegetow wollen noch nicht aufgeben.
8: Wir wollen ja erreichen, dass es dadurch, dass die Sache richtig aufgeklärt wird, es nicht nochmal so einen ähnlichen, identischen Fall mal geben wird. Dann werden die 149 Menschen, die da umgekommen sind, der Tod nicht ganz sinnlos gewesen.
3: Busfahren, einkaufen gehen oder ein Konzert besuchen, das gehört ja für viele Menschen zum Alltag, ist im Grunde was Schönes. Aber es gibt eine ganze Menge Menschen, für die ist das extrem schwierig, fast unmöglich, so eine Situation durchzustehen, weil sie zum Beispiel etwas Schlimmes erlebt oder eine Angststörung haben. In so einem Fall können Assistenzhunde wie dieser großartige Hund hinter mir helfen. Und diese Hunde müssen natürlich speziell trainiert werden für diesen Einsatz, zum Beispiel eben für das Busfahren. Dieses Training gibt es in Münster bei den Stadtwerken. Das haben wir uns mal genau angeguckt.
12: Das sind Annika und Lara, Laura und Gürkchen und Theresa und Dante. Heute üben sie Busfahren.
13: Wenn es für euch aus irgendwelchen Gründen wichtig ist, dass der Hund vorausläuft, ist das völlig in Ordnung. Gerade wir als Assistenzhundeteams, da darf es genauso gestaltet werden, wie ihr euch sicher fühlt und wie es für euch als Team gut zu bewältigen ist.
12: Die Hunde lernen, wie sie sich im Bus verhalten sollen. Sie dürfen sich zum Beispiel nicht ablenken lassen und müssen auch bei Lärm auf die Anweisung ihrer Besitzerinnen hören. Sehr, genau. Das ist bei Assistenzhunden besonders wichtig.
14: Ich bilde ihn zum Assistenzhund aus, damit er mich im Alltag unterstützt, da ich als Autistin mit sozialen Phobien da manchmal Probleme habe.
12: Zu viel Lärm oder wenig Platz können für manche Menschen überfordernd sein. Anhand kleiner Röhrchen, die Theresa in der Hand hält, lernen die Hunde Alarm zu schlagen. Sie enthalten Geruchsproben, wie zum Beispiel von Angstschweiß.
13: Er soll lernen, wenn sich stoffwechseltechnisch was verändert, dann soll er das melden und anzeigen. Er zeigt das in diesem Fall an, indem er mit der Nase am Bein stupst. Also in erster Linie ist das Stupsen oder auch ein Kratzen, also ist ganz egal, das Anzeigen von einem veränderten Stresspegel, gibt den Betroffenen die Möglichkeit, einmal zu schauen, also in die Selbstreflexion zu gehen. Was kann ich jetzt tun, um mir zu helfen? Sollte ich jetzt vielleicht noch die Situation verlassen, bevor ich es gleich aus symptombedingten Gründen nicht mehr kann? Also es gibt eigentlich die Möglichkeit, ich sage immer, die Assistenzhunde in dem Bereich sind eine Hilfe zur Selbsthilfe.
12: Theresas Hund Dante ist noch nicht fertig ausgebildet. Und trotzdem hat sich ihr Leben durch ihn jetzt schon merklich verbessert.
14: Jetzt auch mit seiner Unterstützung habe ich zum 1.8. eine Ausbildung angefangen, wo ich ihn mit in den Ausbildungsbetrieb nehmen kann. Da lieben ihn alle und auch in der Schule werde ich ihn dann mitnehmen. Und ich weiß nicht, ob, also ich glaube, dass ich das ohne ihn mich nicht getraut hätte. Aber wo du

0: überall im Alltag mitnehmen, weil die dann auf die Kulanz der Leute angewiesen sind.
1: Das Training im Bus heute gibt so allen ein kleines Stück Lebensqualität zurück.
2: Alle haben es mega gemeistert, wirklich. Das war wirklich, wirklich toll. Ja, genau.
3: Wenn aktuell bei Ihnen der Abfluss verstopft ist, Vorsicht bei der Klempnerwahl. Sie weiß Bescheid. Aktuell ist nämlich eine Firma unter anderem in Lüdinghausen aktiv und hat dort einem Ehepaar das Abflussrohr in der Küche wieder freigemacht. Ich weiß, das kann auch mal länger dauern, geht nicht immer mit Rohrreiniger. Wenn es intensiver wird, wenn zum Beispiel so eine Spirale da reingetrieben wird, die den ganzen Schmodder da rausholt, okay. Aber der Betrag, der da aufgerufen wurde, der ist, ich möchte es mal nennen, Hardcore, 3.500 Euro für einen Notdiensteinsatz. Das Ehepaar hat den Betrieb online gefunden, mittlerweile ermittelt die Polizei. Unter anderem, weil die Firma die Leute wohl extrem unter Druck gesetzt hat, den vollen Betrag so schnell wie möglich cashbar zu bezahlen, inklusive Telefonterror im Minutentakt. Sowas macht Freude. Was für ein Ärger. Wenigstens sind Sie jetzt vorgewarnt, wenn es mal verstopft ist. Ruhe bei der Auswahl des Betriebes, der Ihnen hilft. Gibt auch viele gute. Wenn die Energiewende tatsächlich funktionieren soll, dann muss der Strom von den Produktionsorten in Deutschland möglichst verlustfrei dahin gebracht werden, wo er dann letztlich gebraucht wird. Das geht nur mit Höchstspannungsleitungen. Der Netzbetreiber TenneT tauscht deshalb auf vielen schon existierenden Überlandstrecken die vorhandenen Leitungen gegen deutlich stärkere aus. Auch zwischen Westfalen, Ostwestfalen und Niedersachsen in der Gegend. Nach anderthalb Jahren haben die Arbeiter da jetzt die Hälfte einer 60 Kilometer Strecke geschafft. Wir zeigen Ihnen jetzt mal, wie viel Vorbereitung und Vorsicht für diese Arbeit nötig ist.

0: Das ist schon ein besonderer Ort da oben. Ich mag das und ich habe da auch Bock drauf. Klar, ich mache das auch für meine Familie, um für sie Geld zu verdienen. Aber mein Leben gefällt mir so. Das macht mir Spaß. Auf der linken Seite der Strommasten sind die Seile abgeschaltet. Die rechts sind scharf. Höchstspannungsleitungen, über 50 Jahre alt. Deshalb lässt der Höchstspannungsnetzbetreiber TenneT sie gegen neue austauschen. Auch weil der Stromverbrauch weiter steigt.
1: Je mehr Strom über die Leitung fließt, desto wärmer werden die Leiterseile. Bei den Leiterseilen, die jetzt noch drauf sind, die wir gerade hier tauschen, ist bei 80 Grad Temperatur Schluss. Mit den neuen Leiterseilen kann man bis 130 Grad gehen im Betrieb. Entsprechend können die mehr aushalten und mehr Strom transportieren.
2: Und das wiederum verhindert, dass neue Überlandleitungen gelegt werden müssen, ne?
1: So ist es, exakt an der Stelle.
0: Von den Masten dort hinten werden die alten Seile nach vorne gezogen, hierhin. Ein paar Masten weiter, mit einer kräftigen Zugmaschine. Die alten Seile werden aufgewickelt, eine Operation am schlagenden Herz. Das Ganze darf nicht außer Kontrolle geraten. Deshalb muss auf der anderen Seite eine zweite Zugmaschine das neue Seil abspulen und dabei bremsen. Die Logistik hinter diesem Seiltausch ist ein Albtraum.
3: Es ist eine riesen Vorbereitungszeit, es ist ein großes Manpower. Also wir haben hier teilweise über 200 Leute gleichzeitig hier auf der Baustelle gehabt, um gewisse ganz einfach Kapazitäten, was uns der Netzbetreiber vorgibt, dann einfach abzudecken.
0: Enorme Gewichte. Die alten Seile ziehen die neuen Seile nach oben. Damit die nicht einfach wegflutschen, werden das alte und das neue Leitungsende mit einem kleinen Netz verbunden, bis sie oben auf den Masten sind.
4: Bei diesem Ziehstrumpf, der vorne diese Öffnung hat, wird durch Kraft das Ganze erweitert. Der Radius wird dementsprechend erweitert. Das Leiterseilstück wird hier eingeführt. Und beim Einführen, beim Entspannen, wird das Ganze wieder festgezogen durch den Zug.
2: Und das ist dann so fest, dass Sie damit das neue Seil hochziehen können?
4: Das ist so fest, dass wir das neue Seil damit hochziehen können.
0: Von den 60 Kilometern zwischen Beverungen und Gronde haben die Spezialisten jetzt gerade die Hälfte geschafft, in anderthalb Jahren. Weil sie immer nur kleine Abschnitte zwischen ein paar Masten auf einmal tauschen können.

0: An guten Tagen ist das eine tolle Arbeit, dann macht das Spaß. Aber bei Regen und Schnee müssen wir trotzdem hoch und machen weiter. In einem Jahr soll die komplette Strecke bis Niedersachsen erneuert sein.
1: Freitagabend, das Wochenende wird besonders in Münster beim NRW-Tag ganz sicher jede Menge tolle Events bieten. Viele schauen also erwartungsfroh auf das kommende Wochenende. Die Woche ist also schon wieder fast rum. Es ist wieder Zeit für unsere Bilder der Woche. Wir hatten viele Blumen, eine Menge Asphalt und einen ganz besonderen Schatz, der seit dieser Woche ein neues Zuhause hat.
2: Münster als Geburtsstadt war uns immer wichtig. Und nachdem wir in ganz Deutschland Shopping-Malls und Center gebaut haben, haben wir gesagt, gut, dann wollen wir hier etwas ganz Besonderes tun.

man denkt was aus mitten im Winter am Anfang vom Jahr und jetzt 8 Monate später kommt das zu Ende, sieht man, wie das geworden ist. Die letzten Tage kommen alle die Blumen drauf, man weiß vorher ja nicht, wie es aussieht und das ist immer eine Überraschung, wie das endet.

0: zeigen gerade in Nordrhein-Westfalen, dass wir neue Brücken wie am Fließband bauen. Hier die in Münster, der B51, war einer der ersten größeren Projekte.
1: In unserer Reihe So tickt NRW sind wir mittlerweile schon am späten Abend angekommen, in der Zeit von 22 bis 23 Uhr. Aber das ist natürlich nicht für jeden schon fast Schlafenszeit. Wir leben alle einen unterschiedlichen Rhythmus. Für Fenja Dehlen aus Siegen ist das die optimale Zeit, um im Fitnessstudio richtig Gas zu geben. Sie arbeitet nämlich dort und ist trotz der späten Stunden mit Volldampf dabei.
2: Also die 20er mag ich am wenigsten, weil die ja immer schon schwer sind, aber neue. Muss man von aufpassen, dass man sich nicht verhebt.
3: Fenja Dehlen hat Spätschicht im Fitnessstudio. Das bedeutet für sie, erstmal klar Schiff machen. Die Sport- und Philosophiestudentin mag es ordentlich.
2: Ich glaube, dann sieht das einfach ruhiger aus. Also man ist halt strukturierter, ne? Es gibt natürlich welche, die werden da nicht drauf achten. Aber ich kann mit gutem Gewissen für mich sagen, ich habe es ordentlich weggeräumt. Und die anderen sind durchaus motiviert.
3: Motivation ist das Stichwort. Trotz der späten Uhrzeit sind noch etliche zum Trainieren gekommen. Die Gründe dafür sind vielfältig.
4: Weil ich mit meinem Mann trainieren gehe und ich würde lieber am Nachmittag gehen, da kann er nicht. Am frühen Abend ist es uns zu voll und dann haben wir irgendwann diese Uhrzeit für uns rausgefunden. Einzig Schwierige ist, vom Sofa hochzukommen, wenn man da schon mal drauf gelegen hat.
5: Ja, hängt viel mit der Arbeit zusammen.
6: Es ist schön leer und ich muss dann nicht mit Leuten reden.
3: Mit Leuten reden.
2: Hallo. Gutes Training.
3: Fenja Dehlen macht das eigentlich gern.
7: Wie geht's dir?
8: Gut.
7: Schön. Das ist schön.
8: Und dir?
7: Ja, mir geht's super.
8: Sieh dich doch auf jetzt.
3: Zu den Kollegen hat sie ein gutes Verhältnis, zu vielen Kunden auch.
2: Ich hab dich lange nicht mehr gesehen. Wie kam's? Oder war ich einfach nur nicht da?
9: Urlaub.
2: Ich war im Urlaub. Hab einen schönen Abend. Ciao, ciao. Also manche möchten nicht so gerne sprechen, was ja voll fein ist. Jeder soll das machen, was einem gut tut. Aber manche, mit denen kommt man einfach ins Gespräch.
3: Früher hat sich Fenja Dehlen mit Babysitting Geld verdient. Aber der Job im Fitnessstudio passt besser zu ihrem Sportstudio. Aufgewachsen ist sie in Fallbad bei Meinerzhagen. NRW ist für sie mehr als nur ein Bundesland.
2: Ich glaube immer, wenn ich auch aus dem Urlaub oder so komme, dann ist es immer halt Heimat, ne? Ich komme ja vom Dorf, da bin ich ja groß geworden. Und da würde ich sagen, ist es super schön, wenn man morgens aufsteht und man Gülle riecht. Und dann kam ich ja noch nach Köln und dann dachte ich, okay, Siegen ist doch gar nicht so groß. Ja, und Köln ist zwar schön fürs Studieren, aber es ist sehr laut, es ist viel. Also ich finde, Großstädte sind für mich, glaube ich, nicht so das Beste. Ich glaube, das stresst mich eher ein bisschen. Tschüss, schönen Abend.
3: Ab 23 Uhr wird es auch hier keinen Stress mehr geben. Denn dann ist die Spätschicht im Fitnessstudio vorbei.
1: Und aus der nächtlichen Muckibude gehen wir jetzt noch mal in die Innenstadt von Münster. Es läuft der NRW-Tag zum 80. Landesgeburtstag. Wenn ich das richtig gehört habe, ist Dennis Burg mittlerweile umgezogen vom Prinzipalmarkt auf den Domplatz, wo es am Wochenende sehr viele Konzerte und vieles mehr gibt. Dennis, was hat dich aktuell dorthin gelockt?
10: Ja, eigentlich Musik, aber jetzt ist gerade Umbaupause. Also mit anderen Worten, wir haben gerade ein bisschen Pech. Es wird jetzt gerade umgebaut für Aaron. Um 20 Uhr geht's los. Und dann kommt der Hauptakt und das ist Zartmann. Und liebe Zuschauer, wenn Sie nicht wissen, wer Zartmann ist, ich weiß es auch nicht, aber es gibt Sarah aus Münster, die jetzt uns ganz kurz erklärt, wer ist Zartmann, was für eine Musik macht er?
11: Also Zartmann ist ein deutscher Künstler, der Deutsch-Rock-Rap, würde ich es nennen, macht. Und man fühlt sich gut zu der Musik. Es ist tolle Musik, man kann mitfiebern, man kann mitsingen. Der hat tolle Themen und ja, es macht Spaß. Man kann super zu dem tanzen und feiern.
10: Vielen Dank, Sarah. Wir freuen uns. Judith aus Osnabrück ist extra auch deswegen gekommen, wegen Zartmann und wegen Sarah natürlich. Familientreffen hier. Also, NRW-Tag, der geht noch bis Sonntag. Hier auf dem Domplatz gibt es morgen auch noch so eine Kopfhörerparty. 10.000 kostenlose Kopfhörer gibt es dann. Und dann kann man die Musik hören, auf die man Bock hat und ja, unterhält sich vielleicht noch mit dem einen oder anderen. Und dann gibt es ja ein bisschen weiter das große, ja, auf dem Schlossplatz, das Konzert der Landesregierung. Da wird ein bisschen ja, Klassik aufgespielt, dann auch mit NRW-Ministerpräsident Hendrik Wüst. Hoffentlich hat er einen Schirm dabei. Man weiß ja nie, wie es ist. Wir hatten ja eben auch schon einen kleinen Regenschutz. Jetzt bräuchte man auch mittlerweile schon so ein kleines Jäckchen, weil ich muss sagen, es wird dann doch ein bisschen frisch hier auf dem Domplatz. So, und dann wünschen wir allen, die jetzt hinkommen, viel, viel Spaß beim NRW-Tag 2026 in Münster. Nochmal der Hinweis, wenn Sie kommen wollen, dann machen Sie es am besten mit den Bussen, mit den Bahnen, weil das mit den Parkplätzen könnte in den nächsten Tagen dann doch ein bisschen rar werden. Und damit zurück zu dir, Hendrik. Wir machen jetzt erstmal Feierabend und trinken uns noch ein Feierabendbier.
1: Habt ihr verdient. Vielen Dank, Dennis. Dankeschön. 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So, dann schauen wir mal gemeinsam, was wir für ein Wetter bekommen. Hier sind die Aussichten für das Münsterland. Heute Nacht wird stark bewölkt und es sind noch einige Schauer unterwegs. Nach Mitternacht bleibt es dann meistens trocken. Die Temperaturen gehen bis zum Morgen runter auf Werte zwischen 16 und 14 Grad. Am Samstagvormittag wechselnd bewölkt. Es regnet höchstens stellenweise mal leicht. Am Nachmittag haben wir es weiterhin mit vielen Wolken zu tun, die nur ab und zu der Sonne Spielraum geben. Und es kann hier und da ein paar Regentropfen geben. Meistens gibt es Höchstwerte zwischen 22 und 24 Grad. Der Wind wird mäßig bis frisch, in Böen stark bis stürmisch und kommt aus dem Südwesten. Und dann am Sonntag zum Teil sonnig, manchmal wolkig, selten Schauer, 24 Grad. Am Montag viele Wolken, ein bisschen Sonne, manchmal Schauer und Gewitter, 22 Grad. Kräftiger Wind dazu, am Dienstag wechselhaft mit Wolken, Sonne und einzelnen Schauern, maximal 21 Grad. Die Sonne scheint am Sonntag 4, am Montag wieder 4, am Dienstag 6 Stunden lang. Unser 7-Tage-Trend. In den nächsten Tagen wechseln sich unbeständige Abschnitte mit ziemlich sonnigen und trockenen Momenten ab. Die Temperaturen gehen zum Wochenende ein bisschen hoch, ehe es dann in der neuen Woche wieder etwas kühler wird bei uns. Hier bei uns im WDR-Fernsehen geht es nach der Tagesschau weiter mit der Geschichte NRWs. Wie passend, 8 Leben, ein Fest, bestimmt eine gute Einstimmung, geschichtlich sozusagen, auf den NRW-Tag in Münster, gleich hier bei uns um 20.15 Uhr. Ein tolles Wochenende für Sie, vielleicht im trubeligen Münster oder wie Sie es sonst am liebsten haben, jeder so, wie er mag oder sie mag. Bis dahin alles Gute und danke für die Tage.

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